0: TRX, T30 Golf Papier.
1: Dicker Felix Mobil, Deutsch Thomas. Ich bin, fahr gleich wieder ab, ich bin früher dran, ich will gleich noch tanken gehen. Aber guten Morgen erstmal.
0: Das ist prima, da bist du ja gut durchgekommen, denke ich mal. Ja, tanken will ich jetzt.

0: ist ja dieser Einbank, der die günstigste ist. Jo. Und das auch. Und dann gibt's da morgen, ja. Leider wettertechnisch sieht's ja nicht ganz so toll aus nachmittags, aber wahrscheinlich fahren wir im Regen. Auch für abends, zumindest für Frankfurt, haben sie dann gesagt, dass es wohl wieder gehen soll. Naja, schauen wir mal. Aber jetzt machen wir das so. Ja, ansonsten habe ich hier schon 20 Grad, Sonne kommt jetzt gerade ein bisschen raus. Aber heute Nachmittag soll es ja dann richtig reinziehen und richtig gewittern. Mike zurück.
1: 16,5 hier, schöner Beginn, alles blau. Die Sonne ist schon da, es ist recht windstill und von daher auch ziemlich mild jetzt, als ich rauskam. Mal gucken, was heute noch für den Tag bringen kann. Dann soll es heute Abend ja schon wieder knallen. Vielleicht schaffe ich es ja vor dem Fahrrad noch, dass ich wieder Feierabend mache. Markus, ich hab 600, ciao, Matt, bitte.

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1: Ja, ich grüße dich. Hier am Mike ist der Ali. Wo fährst du denn rum?
0: Ich fahre im Moment durch Wuppertal-Barm und guck da so ein bisschen rum.
1: Okay, ja, du bist hier in Neunkirchen-Seelscheid gelandet, auch in Nordrhein-Westfalen. Und das ist unweit von Siegburg. Ich weiß nicht, ob du das kennst.
0: Ja, das ist mir alles bekannt. Kein Problem. Ja, ja. Name hier übrigens ist Norbert. Und Heimat QTH ist Wuppertal. Und ich komme auch über DB0 TA, glaube ich, war das.
1: Ah ja, okay. Ich glaube, das ist so ein Verbund, ne? Ich bin noch nicht lange hier auf dem Band, weil ich die Prüfung erst gemacht habe. Und deshalb kenne ich mich mit den Gegebenheiten hier noch nicht aus.
0: Ja, das ist richtig. Das ist ein Verbund. Das geht über ja, fast halb Deutschland, von Norden bis hier auf. Ich glaube, Osnabrück ist. Weiß ich nicht, ob das immer noch der letzte nördliche Stand ist. Aber da funktioniert es noch.
1: Ja, du kommst hier klar und deutlich rüber, alles wunderbar. Wenn du mobilerweise unterwegs bist, ist das wirklich super. Also Radio 4 bis 5 vollverständlich und ohne Rauschen.
0: Super, ja, das kommt bei dir genauso rüber, aber ich habe so ein bisschen Fehlingsflattern vom Relais her, weil ich hier unten im Barmer Bereich bin. Da ist das Relais ein kleines bisschen schwächer, aber gut verständlich.
1: Ja, gerade im Moment war es ein bisschen abgehakt, aber kein Problem, ja? Wunderbar. Ja, dann wünsche ich dir noch eine schöne Fahrt und pass auf den Verkehr auf und dass du heil nach Hause kommst. Hier war Delta November 9 Alpha Lima India.
0: Alles klar. Ja, wunderbar. Dann wünsche ich dir auch einen schönen Tag darüber. Und das war's dann von Delta Golf 2 Juliet Hotel Mobil. Also, ciao, ciao.
1: Ja, noch eine wunderschöne Fahrt. Tschüss.
2: Delta Delta 2 Delta Fox Transportabel Delta Delta 2 Delta Fox Transportabel.
1: Ich habe im Moment nicht zugehört. Hier ist Delta November 9 Alpha Lima India. Wurde ich gerufen?
2: Ja, Moment mal, verkehr mal raus. Hier ist Delta, Delta 2, Delta Fox, Delta, Delta 2, Delta Fox, da klappt es da.
1: Ja, Delta, Delta 2, Delta Fox, dort. Hier ist Nummer Delta November 9 Alpha Lima India, der Al-Ali am Mike. Ich grüße dich.
2: Da grüße dich auch, Herr Ketscher, ich habe viel Spaß mit der. Mit dem Ausbildungsrufzeichen. Ja, mein Name ist ja Wolfhard. Wolfhard oder Wolfi hier. Gute Heilige Witten an der Ruhr, Witten an der Ruhr in Rüdinghausen. Ich hoffe, dass da mit meinem Tiroler Dialekt zurechtkommst. Können wir Sie mal nachfragen mit neuer Station hier? Immer mein Tiroler Dialekt hier im Ruhrgebiet. Mikrofon retour, Adrian.
1: Ja, okay, Wolfi, in Witten, aha, okay, mein QTH hier ist Neunkirchen-Seelscheid und das ist in der Nähe von Siegburg, ich weiß nicht, ob du das kennst oder ob du eben schon mal reingehört hast.
2: bin der Leo Siegburg, ja, der Ort, wo du jetzt herkommst, kenne ich natürlich nicht, aber Siegburg kenne ich, weil ich so öfters durchfahre, wenn ich nach Russland gehe und dann nach Hause, nach Tirol. Ja, freut mich, deine Stimme zu hören hier. Und ich hoffe, dass ich den, aber mit dem Ausflug würde ich mir nochmal aufschreiben, dass ich den gerade im Garten herauschen, mit der Wedelantenne, mit dem Fink, auf, mit dem 5R, UVR, mit dem Baufink hier, mit dem Handy hier, aus dem Garten rausgehen, mit der Teleskopantenne hier. Mikrofonretour, Adrian.
1: Ja, weil wir, im Moment ist das mit der Modulation nicht so doll. Wie du schon sagtest, Handmikrofon, trotzdem einigermaßen verständlich. Trägerwert passt, kein Rauschen, nichts drin. Nur die Modulation ist, man muss ein bisschen rätseln.
2: Ja, klar, du klappst. Ja, das ist klar, aber mein Tiroler Dialekt hier ist ein bisschen schwierig dann auch, gell? Das weiß ich auch. Dass ich da bei meinem Tiroler Dialekt immer Schwierigkeiten habe, auch im Ruhrgebiet. Nicht nur du, aber die anderen auch alle, gell? Ich hoffe, dass das so klappt. Jetzt laufe ich ein bisschen zu lang am Mikrofon, also am Handy. Gehe ein bisschen weiter weg und dass ich, weiß nicht, bin ich dann übersteuert, dann ist es immer schwierig auch, gell? Mikrofon
1: retour
2: nochmal bitte.
1: Ja, das hat nichts mit dem Tiroler Dialekt zu tun. Gerade im Moment war der Durchgang wieder gut. Und ich bin öfters in Österreich. Tiroler Dialekt kenne ich, ist kein Problem. Und bin immer froh, wenn ich einen Österreicher am Mic habe, weil Österreich ist für mich wirklich ein wunderschönes Land mit Bergen und Tälern und wirklich sehr, sehr schön anzusehen auch. Und freue mich immer wieder nach Österreich zu kommen.
2: Ja, wunderbar. Warte, jetzt schon, dass mein Ding ist, ich bin kurz so schnell raus aus dem Wohnzimmer raus und da wollte ich gerade mal schauen. Da müssen wir die Rufzeichen aufschauen, was ich hole, man kann einen Zettel und einen Schreiber. Also schreibe ich der Rufzeichen aus, dann kann ich da eine Grüße-Karte schicken. Ich bin da von meinen, mein DOK ist Oskar 48, DOK O 48, das ist der Oberherbede, die Wiege des Kohlenbergbaus, hier im Herbede, die man meistens immer so schön dazu sagt. Und wenn es eine Grüße-Karte haben möchte, schicke ich da ganz gerne zu, dann kann ich da auf die Clubstation auch noch einmal gehen mit Delta Kilo 0 Oskar Whisky.
1: Jawohl, also mit QSL-Karten habe ich den Zoo. Ich habe zwar QSL-Karten hier, die habe ich mir drucken lassen, aber nur 500 Stück, weil ich wollte eigentlich nie was machen. Bin allerdings hier im Golf 43 Club drin und die wollten halt von mir QSL-Karten haben, deshalb habe ich welche drucken lassen. Aber verschicken und selbst welche annehmen möchte ich nicht, wollte ich nicht, ja. Aber das hat damit nichts zu tun, dass ich gerne mit dir funke, alles gut, ja, Wolfi, aber bitte keine QSL-Karten, das brauche ich nicht, weil das habe ich zu meinen CB-Funkzeiten gemacht und ich habe die Erfahrung gemacht, die liegen nur rum und stören eigentlich. Entschuldigung, dass ich das so sagen muss.
2: Das ist überhaupt kein Problem. Na, das war immer nur so eine Frage, weil das immer meistens ja nicht erst QSO ist, immer mit mir noch und dann frage ich meistens immer noch wegen QSL-Karten, gell. Aber viele möchten keine mehr und die meisten machen keine mehr, dann geht das alles über EQSL auch. Und, naja, nein, das ist keine Ursache, gell. Das ist ganz klar, wenn man es gleich sagt, das ist Ordnung, da braucht man nicht eine wegschicken, gell. Dann kommst du wieder retour oder was. Das muss auch nicht sein, gell. Mikrofon retour.
1: Ja, wollen wir nicht. Vollkommen in Ordnung. Also ich finde das auch schön, dass du da auch so reagierst, weil es hat für mich tatsächlich keinen Wert. Ne? Es ist immer schön, wenn ich mit Leuten sprechen kann, besonders Österreicher. Das freut mich immer sehr, weil wir sind wirklich damals sehr oft in Österreich gewesen, in den Bergen. Wir haben Gleitschirmfliegen gemacht und über 20 Jahre und waren immer sehr gerne in Österreich zum Beispiel. Weißt du, ob du das kennst, wenn du in Werfenwengen hoch, in Werfen hochfährst, Richtung Werfenwengen, und dann ist oben der Bischling, der Berg, vielleicht kennst du ihn sogar.
2: Ja, das ist mir so ein Begriff auch, gell? Ja. Das ist dann. Ja, ich komme ja aus in der Nähe aus Kitzbühel in Tirol, gell? Kitzbühel, wo die Streif runtergeht. Ja. Da bin ich geboren und dann bin ich dann auch 10 Kilometer weg von Kitzbühel entfernt, also St. Stan in Tirol heißt der Ort, wo ich da aufgewachsen bin. Und jetzt wurde 50 Jahre hier da im Ruhrgebunden. 50 Jahre jetzt im Ruhrbi. Ja, wir wissen jetzt, gell, im Ruhrbi. Im Brühenbott. Jetzt kommen wir ganz durcheinander. Ja, gut, dann möchte ich dich auch nicht lange aufhalten. Ich bedanke mich herzlich für den netten Kontakt. Mit einem Ausbildungsrufschacher ist sehr selten, dass sich da jemand sich reinmeldet. Und da freue ich mich auch meistens immer, wenn man da einen Ausbildungsrufschacher auch mal in die Hand kriegt. Ja, ich war jetzt in den April war ich mit dem Schiff unterwegs gewesen, von Seychellen weg bis nach Dakar gefahren mit dem Schiff, 4 Wochen lang. Und dann habe ich oben auf dem Schiff auch so ein bisschen Funkbetrieb gemacht unter Maritime Mobil. Ja, ich meinte wohl, der Dialekt nachher dann, das ist eine ganz lustige Sache gewesen, gell? Auf dem Schiff da mal so Funkbetrieb zu machen. Mikrofonretour.
3: DN9 DPA. DN9 DPA ist gehört. Ja, das ist sehr schön so. Ja, dann wünsche ich dir trotzdem noch für den heutigen Tag Sonnenschein. Es soll ja heute Abend anfangen zu regnen. Und dass du, also ich kann es nicht verstehen, dass du von Kitzbühel ins Ruhrgebiet gegangen bist. Ich denke mir, es war die Liebe oder der Job, aber gut, okay, das ist deine Sache. Okay, ich nehme gerade die eine Station auf, die Station, die sich dazwischen gemeldet hat. Bitteschön.
4: Ja, wunderschönen guten Tag in die Runde. Hier ist der DR9 DPA, der Peter in Dortmund. Und ich grüße euch beide, Andreas und den Wolfi. Und ja, der Wolfi, der ist ja bei mir hier im Nachbarort. Ich wohne ja im Barob. Und, aber gib mir doch mal bitte dein Rufzeichen, ja? Genau. Das fehlt mir nämlich noch. Genau, das müsste ich mal notieren. Wie gesagt, DR9 DPA, der Peter in Dortmund hier.
1: Ja, mein Rufzeichen ist Delta November 9 Alpha Lima India. Und mein Rufname ist der Ali.
4: Ja, das hatte ich notiert, aber von dem Wolfi, das war Delta, Delta und dann weiter. Mikrofon zu dir mal, Wolfi, nach Witten.
2: Dankeschön, Peter, fürs Mikrofon. Ja, na, mein Rufzeichen ist Delta, Delta 2, Delta Florida. Delta, Delta 2, Delta Foxtrot. In Rüdinghausen ist ja gar nicht so weit weg zwischen uns beiden. Mikrofon zu dir, Peter.
4: Nee, ich glaube, wir beide könnten uns auf den Balkon stellen und uns unterhalten, ne? Der Rüdinghausen ist ja wirklich nur ein Katzensprung. Ja, ich stehe ja unten im Barob, in der Nähe von der Kartbahn, wenn ihr das was sagt, ne? Da ist so mein QTA hier.
2: Ah ja,
4: alles klar.
2: Aber ab und zu einkaufen auf Barob vorher, ja, meistens immer ab und zu. Ja, wenn wir mal einkaufen wollen auf Barob, ist ja nicht so
1: weit. Gut, alles klar, dann gehen wir so weit an den Ali. Mikrofon zu dir, Ali, bitte. Ja, die Frage steht ja noch im Raum, Wolfi, die Liebe oder der Job?
2: Ah, ja, wenn man so schön sagt, wo die Liebe hinfällt, wenn sie nicht auf Misthaufen fällt, gell? Ja, das ist auf der Liebe her, dann bin ich dahergezogen, das war ja 71 und dann 73 habe ich nachher die Dirigenzprüfung gemacht, gell? So lange bin ich auch schon da. Ja, in Dortmund. Ja, das bringt der Liebe her. Ja, Ali, Mikrofon zu dir ist angekommen, gell?
1: Ja, ist angekommen, dann seid ihr verziehen, ja? so eine Heimat wie Kitzbühel gibt man nicht einfach auf. Nicht wie in einem Job. Da gibt es mit Sicherheit auch einen Beruf, den du da wählen kannst und dann da bleiben kannst. Aber die Liebe, da ist natürlich was anderes. Das sei dir verziehen. Okay, dann gebe ich jetzt das Mike mal zum Peter weiter. Und ja, alles Gute dir, Wolfi.
2: Ja, danke.
4: Ja, danke schön. Ja, wie gesagt, Wolfi, wenn du viel schreiben willst, dann ich würde mich über eine QSL-Karte freuen. Ne? Also wie gesagt, ist DR9 DPA, der Peter in Dorf und Barup. Und ja, DOK ist Oskar 52.
2: Also, ja gut, der Peter, dann schickt es auch eines, also wie gesagt, jetzt habe ich eine blöde Weise dabei zum Schreiben. Und da meint ihr auch, ich wusste auch schon viel zu gut, Frau Herr Bede. Mikrofon zu dir, Peter.
4: Ja, hör mal, da muss ich jetzt aber mal einen Zahn aussprechen. Der Funk ist schon seit Dinosaurierzeit und hast jetzt kein Kuli und kein Zettel am Funk. Das ist aber schlechte Vorbereitung. Das gibt aber heute Abzüge in der B-Note, ne?
2: Ja, das ging jetzt so schnell, da ich bin gerade vom Rutschen verrauscht, und das ist ja ein bisschen Verbindung, weil ich war weil da mit einem Bauerfing hier und im Wohnzimmer raus, und noch habe ich ein derartiges Rauschen und jetzt bin ich da raus, weil ich den Ali da gehört habe, da mit dem Ausbildungsrufzeichen, und das steht jetzt nicht auf mich im Garten. Ja, aber es mit dir hat ja überhaupt nicht Kenntnis. Ich glaube, das ist das erste Kreis, so, was ich so in Erinnerung habe. Gell? Ich glaube, wir haben noch selber noch nicht zusammengesprochen, Peter.
4: Nee, nee, deswegen hab ich mich auch reingemeldet, weil Leute, die bei mir hier direkt im Nahfeld wohnen irgendwie, ne, und da kenne ich das Rufzeichen nicht, also ich habe da so schon etliche so im Kopf, aber das fiel mir sofort auf. Und deswegen habe ich auch gedacht, muss ich mich mal reinmelden. Ne? Ja, wie gesagt, du kommst hier einwandfrei rüber, Signal ist sauber, ne? Absolut rauschfrei. Und ja, ich wollte noch irgendwas sagen. Also wie gesagt, mit dem Delta November, das ist kein Ausbildungsrufzeichen, ne? Das ist eine fertige Lizenz, für und zwar die Einsteigerlizenz, die N-Lizenz. Da darfst du 2 Meter, 70 und 10 Meter auf den Bändern funken, ne? Also die haben schon, die brauchen kein Ausbildungsrufzeichen, die Händler.
2: Das ist ja jetzt ja ganz neu, gell? Das ist ja ganz neu jetzt mit diesen Rufzeichen. Ja, das habe ich ja jetzt auch nicht, momentan nicht dran gedacht, weil ich habe die Erinnerung, dass das Ausbildungsrufzeichen ist, gell? Aber das hat sich ja alles geändert jetzt mit diesen, seit letztem Jahr, da man das rausgekommen ist, gell? Da bin ich auf dem Lauffesten. Weil so selten einen Fuchsbetrieb machen, aber dann meistens immer Echolink und so. Und oder eine DMR oder was der Teufel, das wollte ich so betreiben, aber da jetzt nicht. Aber das habe ich so in Erinnerung, gell, das muss mir ja beim Besten entschuldigen. Das ist, hätte man auch sagen können, ja. Alles klar, Peter, Mikrofon retour.
4: Ja, wie gesagt, die digitalen Bänder darfst du auch alle nutzen, ne? Das ist gar kein Problem. Ja gut, dann gebe ich dir nochmal meinen Rufzeichen, Wolfi. Das ist, wie gesagt, Delta November 9, Delta Papa Alpha, der Peter in Dortmund. Genau, ja, alles klar. Dann würde ich sagen, bedanke ich mich für das kurze QSO, wünsche noch einen schönen Tag hier. Sonne scheint ja, also alles im grünen Bereich. Und ich hoffe, wir hören uns hier bald mal wieder auf dem Relais.
2: Ja, natürlich ist jetzt noch meistens so, wie sie immer mit dabei, aber... Aber wir sind damit alles klar, du. Ne? Ich bin dann auch, mache auch wieder eine QRD. Dankeschön für den netten Kontakt. Bitte alles Gute. Und vielleicht haben wir diese Rufzeichen auch einmal von RB, den kann ich auch da geben. Das erste kriegt man nur Oskar Wies, kriegt eh kein Lolo W. Das Rufzeichen von RB.
4: Ja, habe ich auch notiert und wie gesagt, kommt alles ins Logbuch rein. Alles klar, wie gesagt, dann würde ich sagen, schönen Tag, Hoedo und DR9 DPA dann wieder Standby.
2: Alles klar, tschüss, einen schönen Tag noch, alles Gute, gell? Bis zum nächsten Mal. Von Delta 2, Delta 5, macht dann auch wieder QRD.
5: AV an den 9 dpa. Hallo Peter. Schönen guten Morgen.
4: Ja, wunderschönen guten Morgen, aber so komme ich ja nie zu meinem Kaffee trinken hier. Ja, ich hoffe, alles fit bei dir.
5: Alles in Ordnung bei mir, Peter, aber dann geh du lecker Kaffee trinken. Ich sitze auch gerade hier am Frühstückstisch und genieße mal leckeres Brötchen und eine Eike dabei. In dem Sinne würde ich dann einfach wieder sagen, D9DPA, D9CAV, ja, stand by.
4: Alles klar, schönen Dank, dass er Erbarm hat. Aber wie gesagt, ich höre ja zu, wenn was ist hier, ne? Wenn sich die anderen beiden Strategen melden. Alles klar, bis nachher mal, Christoph. D9, D3A, dann wieder Standby.
5: Ja, Peter, wenn es um Kaffee trinken geht, da kenne ich auch keine Freunde. Da muss man seine Ruhe haben, ne? Du weißt, gespreizter Finger an der Tasse und so. Okay, alles klar, D9, CAV, Standby.

0: Delta Juliet, so Delta Delta, hier war das gerade ein allgemeiner Anruf?
1: Ah, hier ist Delta Oscar 8050, ja, ich hatte Peter gerufen gehabt, aber Kollege, du bist relativ leise.
0: Ja, ich bin noch 20 Kilometer vom Relais entfernt und gerade in der Senke. Das ist nicht ganz optimal, könnte aber gleich besser werden, bin gerade auf dem Spaziergang.
1: Jetzt war das wieder einmal frei, ne? Hier ist Delta Oscar 8 Golf Whisky, DO8GW, am Mikrofon der Götter. Zurzeit bin ich mobil bei 30 Grad laut Bordcomputer und QTA ist Bergheim Elf, 25 Kilometer westlich von Köln.
0: Super, danke Günther für die Info. Ja, ich bin portabel unterwegs mit einem Handfunkgerät, also ich habe auch nur 5 Watt, ja. Dafür geht es dann halbwegs. Ja, bin portabel bei ebenfalls 30 Grad unterwegs, ja, vor dem späten Mittagessen noch einen kleinen Spaziergang machen, dass man erstmal Kalorien verbrennt, bevor man sie wieder auf der Hüfte packt, KI. Und ja, Mikrofon dann nochmal zurück zu dir. Delta Oscar 8 Golf Whisky von Delta Juliet 2 Delta Delta.
1: Ja, das würde ich jetzt als nächstes auch tun, die Hundeleine nehmen und mit Hühnchen Gassi gehen. Ich komme da gerade von Köln nach Hause, bei der Frau zu arbeiten. Die war dann heute Morgen, also bevor sie zur Arbeit gefahren ist, ist sie mit dem Hund gegangen. Wenn ich frühstück habe, dann bin ich ja schon 5 Uhr durch die Tür. Und ja, da würde ich jetzt mal mit dem Hund gehen und dann auch was zu essen machen. Ne? Ja, dann durch was zu essen machen, das Hühnchen auch noch was. Und dann mal gucken, was der Tag noch so bringt.
0: Ja, Roger, rette dich auf. Ich gebe das Mikrofon noch mal kurz zu dir.
1: Ja, hier ist der nochmal Delta Oscar 8 Golf Whisky. Ja, ja, teilweise ein bisschen verrauscht, dann bist du wieder ganz gut. Aber wie ich schon sagte, es ist ja portabel. Ne? Ich habe auch zu Hause die Quanching. Und arbeite auch gerne über Wuppertal, ich steige jetzt auch über Wuppertal ein und so, und das sind auch 65 Kilometer. Nicht Luftlinie, Luftlinie ist weniger, aber so mit dem Auto sind auch 65 Kilometer, ne? Und das klappt in der Regel mit der Quanching ganz gut.
0: Ja, perfekte Zeit, ich bin gerade bei der Unterführung rausgekommen. Wird etwas besser werden, ja. Ja, das ist halt, wenn du Portal. Damit muss man dann leider. Aber wir kriegen es ja noch halbwegs hin. Ja, gleich habe ich wieder mehr freie Sicht. Ja, mehr genau, ich wollte einfach nur meinen Verbund rufen. Das kann man ja schön machen bei einem Spaziergang, dass man mal sein Equipment testet, wie gut man irgendwie ankommt. Wo in der Stadt, ja, eigentlich ist Mikrofon dann nochmal zurück zu dir. Delta, Oscar, Afro, Whisky, Delta, Delta, Delta, Delta.
1: Hier ist nochmal die OHGW. Immer noch mobil, ist zu Hause angekommen. Gleich kommt das Ortsschild Niederosten, so nennt sich das, wo ich wohne. Gehört aber zu Bergheim, Bergheim auf. Und da ist der Wuppertal, sag mal, die erste Adresse, wo ich schon einsteigen kann. Ich kann auch über Aachen, ne? Aachen sind auch so ungefähr 65 Kilometer, 2 Meter, aber Wuppertal geht dann weiten besser, muss ich ehrlich sagen, weiten besser. Da kann ich lieber bei Wuppertal arbeiten, denn halt im Verbund, ne? Das geht in der Regel immer, so wenn ich mobil oder portabel unterwegs bin. Wenn ich nicht gerade direkt im Bergheim, dann ist das ein bisschen schwierig, da, weil das richtig im Loch ist, ne? Und hier am Hammerdorf liegt ungefähr 90 Meter über den N. Oh, und dann von da aus geht das wieder gut.
0: Ja, ja, das ist super. Ja, dass du über zwei Relais. Ja, ich habe hier leider nur die Chance, aus Bochum heraus über Schwerte einzusteigen, aber meistens klappt es ja. Bin ich auch gleich wieder ein bisschen der Berg hoch. Müsste dann wieder etwas besser werden. Empfangen, ja, das Liga USB. Ja, super, ich finde das Verbund auch klasse. Man kann einfach mal rufen und meistens antwortet da einer. Ja, lustigerweise hatte ich mich jetzt mit einem Funkamateurkollegen verabredet. Den habe ich tatsächlich im Urlaub kennengelernt. Wir waren in der gleichen Pension. Weiß nicht, ob dir das schon mal passiert ist, dass du im Urlaub einen anderen Funkamateur getroffen hast. Aber ja, der wohnt auch im Raum Aachen und jetzt können wir über den Verbund rufen. Wie lustig,
1: der Durchgang hat teilweise Einbrüche gehabt, aber ist soweit alles rübergekommen, ne? Ja, so wie der Teufel das will, ne? Da trifft man dann, ja, warum nicht, ne? Letztes Mal habe ich dann ein Auto gesehen, war auch auffällig, ne? UKW-Antenne. Da habe ich auch mal reingeschaut. Das hat meine Frau, was hast du denn da? Ja, ich muss doch mal gucken, welches Funkgerät der da drin hat. Und der hatte auch sowas wie eine Quad-Scheng, sowas, also ein Handfunkgerät, hatte das so befestigt und ja, mit dem Mikrofon da, abgesetzt Mikrofon, und dann macht er ja wohl damit Funkbetrieb. Aber selber habe ich ihn nicht gesehen, ich hatte nur der Wagen und dann war ich neugierig. Da war ich neugierig, was drin ist. So, ich will mich aber verabschieden, vorsichtshalber, wenn ich gleich um die Ecke fahre, wird es bei mir auch schlechter. Und dann ist das ganz schwierig mit der Kommunikation. So, ich wünsche noch einen schönen Tag. Ja, jo, ist schon recht warm hier, ne? Und pass auf, dass du kein Hitzschlag kriegst.
0: Ja, danke, ich werde auf mich aufpassen, aber wie gesagt, wir sind am Sonntag in Österreich angekommen, da waren es teilweise über 30 Grad, wir sind jetzt ein bisschen mehr gewohnt. Gut, dann von meiner Seite aus auch 73. Danke fürs Kurs. Oh, dass du dich eingemeldet hast. Und vielleicht hören wir uns dann nochmal. CO8GW, DJ2DD, 73, bye-bye.
1: Bye-bye. Und hier war DO8GW am Mikrofon vor. Am Mikrofon war der Güter, mein Jotto. Aber die meisten Zuhörer, die kennen mich sowieso, davon abgesehen. 73.
2: Alpha Lima 1, Kilo Mike Hotel.
0: Der Harald, hallo, Daniel hier, DJ2DD.
2: Hallo Daniel, ich kann dich zwar nicht immer gut aufnehmen, aber das meiste verstehe ich. Ja, ich grüße dich hier aus Herzogenrath. Ja, gut, dass es mal geklappt hat.
0: Naja, ich habe immer so ein bisschen QSD, wenn ich spazieren gehe. Wie gesagt, das Relais ist so an die 20 Kilometer entfernt im städtischen Gelände. Ja, Seetod muss man da leider sterben.
2: Ja, ja, nee, aber klappt ja ganz gut. Ja, wie habt ihr euch wieder eingelebt jetzt hier zu Hause und wie seid ihr nach Hause gekommen?
0: Nach Hause gekommen sind wir mit dem Auto, hi. Nein, wir sind gut durchgekommen. Gab noch einmal so 20 Minuten Stau kurz hinter Würzburg, ja, und dann im Ruhrgebiet natürlich nochmal 5 Minuten wegen der Baustelle, aber sonst ging das. Ja, das frühe Aufstehen hatte ich dann bezahlt gemacht, also durch Österreich gegen Wien heißt es Messer durch Butter. Ja, bin jetzt auch mal stehen geblieben, dass die Feldstärke eventuell mal gleich bleibt. Ich hoffe, ich komme jetzt etwas deutlicher und ohne Aussetzer rüber.
2: Ja, Daniel, nee, klappt jetzt eigentlich ganz gut.

0: Autobahn etwas schlecht. Ja, okay, gut. Ja, super. Du kannst natürlich bist immer nur QAV von unterwegs, ne? Zu Hause klappt es bei dir wahrscheinlich ganz schlecht nur.
1: Leider war das auch ein paar Aussetzer drin, wahrscheinlich war es kein Aus vom Relais. Ne, zu Hause geht auch. Kommt da so ein bisschen drauf an, wie stark die Bäume belaubt sind. Oder auch mal tagesformabhängig, aber nee, aus Lauras Zimmer kriegt dieser Dortmunder Relais eigentlich auch als eingehängte Feststation relativ gut rein. Deswegen, man kann da ruhig häufiger quatschen. Ich wollte jetzt halt nur mal das schöne Wetter nutzen und mich ein bisschen bewegen, bevor es ans Mittagessen geht. Delta Lima 1 Kilo Mike Hotel von Delta Juliet Pro Delta Delta.
0: Jo, alles klar, Daniel. Ja, hier ist Delta Lima 1 Kilo Mike Hotel. Falls das mal mit Lauer klappt, wäre auch schön. Ich weiß nicht, habt ihr auch schon mal morgens so gegen 11 Uhr Zeit dazu?
1: Na, da liegt Madame meistens noch im Bett in den Ferien. Die ist eine echte Leinschläferin, aber ja, wir trimmen sie jetzt schon mal langsam wieder auf Schulalltag, deswegen die nächsten Tage müsste es eigentlich auch mal gut gehen. Aber sie, ja gut, sie steht halt relativ spät auf, ist aber meistens schon länger wach und liest dann irgendwie noch ein bisschen. Dann werde ich sie mal animieren müssen, ihr Funkgerät morgen als erstes anzumachen.
0: Ja, ja, nee, weil wir hier, da bin ich nämlich schon mal QRV, weil hier haben wir auch immer so eine Ortsrunde, so eine kleine mit ein paar UMs und von daher, da würde sich die Gelegenheit geben, dass ich da ja auch QRV bin. Nee, Daniel, alles klar, aber sonst funktioniert es ja ganz gut. Ich versuche jetzt nochmal hier mit der Sendeleistung ein bisschen was, du kannst und du kannst mir mal einen Rapport geben, ob ich da vernünftig durchkomme.
1: Ja, werde ich machen. Jetzt habe ich im Moment, also aufnehmen kann ich dich hier super. Das Relais hat hier so ein S6 im Moment. Das wird an der Sendeleistung wird sich ja hier nicht von meiner Seite aus viel ändern, aber ja, mal gucken, vielleicht nehme ich dich gleich noch ein Stückchen weiter lauter auf.
0: Ja, ich weiß nicht, ob es jetzt noch klappt, weil ich habe die Sendeleistung nochmal reduziert und wollte einfach mal testen, ob es geht.
1: Ja, perfekt, hat sich hier eigentlich nichts geändert.
0: Nee, wollte ich nur wissen. Dann kann ich also mit ganz geringer Leistung hier, komme ich hier raus, das wollte ich eigentlich so testen. Okay, super. Ja, Daniel, dann hören wir uns vielleicht demnächst nochmal. Und grüß mir Laura, das klappt ja sonst wirklich ausgezeichnet. Ja, dann wünsche ich dir noch einen schönen Tag beim Spaziergang und du gehst ja auch gleich, glaube ich, wieder zurück zum Essen. Alles klar, dann 73 an Daniel Delta, Juliet 2, Delta Delta, hier ist Delta Lima 1, Mike Hotel.
1: Ja, danke, da mache ich auch mal den finalen Durchgang. Ja, hat mich wirklich gefreut, dich da nochmal zu hören. Ja, hoffentlich hören wir es jetzt regelmäßiger hier über den Verbund, ja. Ist ja schön, wenn sich so aus so einer Urlaubsbekanntschaft von einem Funkamateur, was wir ja alle noch nicht erlebt haben, dann doch regelmäßiger Kontakt entwickelt. Ja gut, von meiner Seite aus auch 73, dir auch noch einen schönen Tag und ja, wir hören uns sicherlich nochmal. Delta Lima 1, Kilo Mike Hotel von Delta Juliet 2, Delta Delta und um nochmal eine Hommage an Österreich abzugeben, wird die Harald. Bis dann.
0: Ja, alles klar, Daniel. Nee, ich werde ja jetzt zukünftig immer hier das Relais Aachen mitlaufen lassen, sodass ich da auch immer mitkriege, wenn du QRV oder Lauer mal QRV ist. Das wird schon klappen. Alles klar, 73.
2: Harald, du eckst ein wenig an. Hier ist Steve 9DH.
0: Steve 9DH, hier ist Delta Lima 1 Kilo Mike Hotel.
2: Ja, schönen guten Tag, Harald. Hier ist der Uwe. So ein bisschen eckst du an, als wenn du zu breit wärst. Man sieht es auch so ein bisschen hier am Wasserfall. In den Spitzen, da sind immer so Spitzen, die nach links und rechts rausgehen.
0: Ja, okay, gut. Nee, habe ich jetzt, konnte ich nicht feststellen bisher, aber muss ich dann mal überprüfen, was hier vielleicht mit meinem Funkgerät nicht so in Ordnung ist.
2: Ja, was hast du eingestellt? FM Narrow oder FM Wide?
0: Ja, deswegen müsste ich da mal schauen, was ich da, vielleicht habe ich da eine falsche Einstellung. Kann ich dir jetzt so auf Anhieb nicht sagen.
2: Ja, okay, alles klar. Mir war das nur aufgefallen, weil ich hatte sie ja auch mitlaufen und der Daniel war zwar leise, aber da passierte das nicht, dass das irgendwie aneckte. Es war also recht sauer, das Signal, obwohl es leise war.
0: Ja, alles klar. Nee, ich werde es überprüfen und dann schauen wir mal. Du bist, weil ich hier auch selten über Welle Aachen gehe, müsste man auch mal direkt hier auf der UV-Frequenz probieren, ob es da auch ist.
2: Ja, ich habe es mal auf der Eingabe überprüft. Ist also auch.
0: Ja, alles klar, dann werde ich es mal überprüfen und ja, vielleicht werde ich den Fehler finden.
2: Okay, Harald, mach's gut, schönen Nachmittag noch.
0: Alles klar, bedanke mich. TF9DH, Delta Lima 1, Kilo Mike Hotel.

0: Delta November 9, Alpha Lima India. Ist jemand QRV? Ich schläge auf und höre.
1: Bravo 0 Delta Oscar und Delta Bravo 0 Tango Tango in Dortmund. Sub-Audioton 67 Hertz.
2: Weißt du Bescheid, nicht? Ne?

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0: Ja, ich habe jetzt DD0KA mobil verstanden. Hier ist DK8EQ. Ja, hier ist Delta, Delta 0, Kilo Hotel. Mobil, der Name ist Carsten und ich gerade jetzt ein Großer. Okay, Carsten, ja, ich sitze hier in Remscheid auf meinem Balkon und arbeite über Charlie Alpha gleich in Wuppertal, ne? Bin da beim Remscheid. Uli, der Name. Ja, Uli, wunderbar. Ich habe das gut, dass ich ein kleines bisschen dumm kann, aber wahrscheinlich bei mir NS-seitig auf zurückzuführen oder es kommt über die Thematik der Internetverbindung über FM.net. Ja, kann sein, ein bisschen gestört ist es schon, aber ich höre dich eigentlich ganz gut. Ich sitze hier mit dem Editon und arbeite mit 3 Watt. Ja, das ist so ein paar Kilometer weg, der Umsetzer. Da ist nicht direkt direkt in Sichtweite. Ne? Es muss ein bisschen mit Reflexion gehen hier wohl.
1: Ja, okay. Was hast du für eine Entfernung zum Repeater ungefähr?
0: Da wird wohl 10 Kilometer sein, vermute ich mal. Ne? Einmal über den Berg. Remscheid ist also die nächste Stadt hinter Berg. Also da gibt es den Kronenberg dazwischen. Also es geht einmal über den Berg.
1: Ja, okay. Ja, ich habe Entfernung zum Repeater hier auch, ich schätze mal, so etwa 15 Kilometer Luftlinie müssen sein.
0: Ja, ich bin aber noch mit dem Handfunkgerät, mit 3 Watt unterwegs.
1: Ja, ich gehe im Moment mit 25 Watt raus und dem FDM 300. Ja, das sind jetzt so die ersten QSOs mit dem Gerät im Auto. Ich habe das gestern eingebaut und ja, so ein bisschen Optimierungsbedarf noch. Ich glaube, ich muss noch ein zusätzlichen Lautsprecher einbauen, weil das noch mit dem Gerät unter dem Sitz von der Lautstärke her nicht ausreichend in der Autobahn war.
0: Ja, das auf jeden Fall, ne? Das auf jeden Fall. Ne? Ja, soll auf jeden Fall nicht sichtbar sein, glaube ich. So ein Hotter kennt kein Hotter. Headset dran oder wie machst du das?
1: Ja, im Moment mit dem Headset. Das war auch nicht so optimal, weil eigentlich will ich den Ton über das Hauptgerät haben und im Headset nicht. Ich aber das Headset entsprechend leise stelle, stellt das Gerät auch leise. Also alles nicht so optimal. Aber die Hersteller sind ja nicht in der Lage, anständige Lösungen des Autos zu entwickeln. Es gibt zwar mittlerweile ja gesonderte Mikrofon- und T-Schalterlösungen. Alles gut und schön. Hilft einem nur dann nicht, wenn es noch genug Relais gibt, die mit den 750 Hertz zu unterhalten werden und der nur auf die Mikrofonkante gelegt werden kann. Das ist also alles suboptimal, die technischen Lösungen aussehen.
0: Ja, gebe ich dir recht, für mobil ist das ja, brauchst du eigentlich nur eine Boxauslösung, wäre sogar das Beste, ne? Boxauslösung, weil wenn es nicht allzu laut im Auto ist, kann es ja durch Sprache automatisch auf Sendung gehen, ne? Also, das wäre noch besser, ne? Box TTT in einem und das Ganze mit so einem Ohrwurm oder über die Lautsprecheranlage des Autos, ne?
1: Ja, funktioniert leider auch nicht bei ja irgendwo, ne? Jetzt nicht bei dem Gerät hier, weil wir, wenn ein Signal anliegt, wie das auf dem René ja immer der Fall ist, ein Signal anliegt, dann die TTC, das heißt der sagt, der Kanal ist belegt und dann kannst du nicht die TTC auslösen über Box. Also auch sehr unzureichend gelöst.
0: Ja, das glaube ich. Das ist ja, die haben nicht an den Betrieb gedacht, ne? Nur an irgendwelche Doppeleffekte. Das ist natürlich lustig. Ne? Ja, ich habe hier einen Edison, ne, von Chinese China. Ich weiß natürlich, ob es dazu auch ein PTC gibt. Das weiß ich jetzt nicht. Ne? Ich weiß nur, Bluetooth-Headset kann ich verbinden, ne? Aber PTC ist mir jetzt nicht geläufig.
1: Ja, Editoren sind die einzigen, die eine anständige Lösung haben. Die haben nämlich den Bluetooth-TTC. Und da kannst du tatsächlich wunderbar über die Autofreisprecheinrichtung mit der Bluetooth-TTC das Ganze machen. Ja, aber ja, ESO als Premium-Hersteller bekommt es nicht hin, für seine Geräte eine entsprechende Lösung zu implementieren. Ziemlich ärgerlich, kann man nicht anders sagen.
0: Aber ich habe hier gerade besucht, eine junge Frau ist zu mir gekommen. Ist noch ein bisschen jung, um den zu machen. Ich habe die gleiche Arbeit gerade. 2 und 3 Monate, ist noch ein bisschen früh, ne?
1: Jetzt habe ich dich nicht verstanden. Jetzt war die Audioqualität so schlecht, dass ich es im Auto nicht mehr lesen konnte.
0: Gerade gesagt, ich habe gerade Besuch von einer jungen Dame, die ist zwei Jahre und ein paar Gequetschte und jetzt muss ich immer Schluss machen.
1: Ja, jetzt habe ich noch was vom Schluss machen verstanden. Tut mir furchtbar leid, aber irgendwie klappt das jetzt nicht mehr. Ich bin in Ultra-Mobil hier auf der A9.
0: Bis dann, ne? 73.
1: Tschüss.

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0: Eco Foxtrot Zimba 3.
1: Aufzeich bitte nochmal, Delta November 9, November Jaguar.
0: Das Hochzeichen konnte ich jetzt leider gerade nicht aufnehmen.
1: Ja, das war Delta November 9, November Jaguar.
0: Delta November 9, Yankee, Fragezeichen.
1: Nein, Delta November 9, November India Golf. Der 9 NIG, der Jürgen aus Wien.
0: Okay, hier ist der Jörg aus Meerbusch. Über das Relais einfach.
1: Ja, du hast ein bisschen Abbrüche. Über welches Relais kommst du? Ich komme über DP0DO, 2 Meter.
0: Ich kann dich fast nicht aufnehmen. Ich weiß nicht, woran das liegt. Ob das an mir jetzt hier liegt. Ich verstehe mal die Hälfte. Du hast mir 2 Meter gesagt und glaubt hier hoch.
1: Ja, aus Sicht kann ich relativ gut aufnehmen. Ne? Du hast allerdings ein bisschen Abbrüche. Ne? Ich komme über 2 Meter Relais. D0DO in Dortmund. Da steht ein Schwerter.
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0: Okay, da ist in Dortmund, das habe ich ja verstanden. Ich dachte, ich bin auf dem Wuppertaler Relais hier.
1: Ja, welchen Repeater kommst du nochmal?
3: Hallo, da gerade gesagt, ich komme über Wuppertal. Namen Georg, hier ist Christoph.
0: Hallo Chris, bin ich jetzt auf dem Dortmund oder auf dem Wuppertaler?
1: Ja, jetzt geht aber alles durcheinander, ne? Peter, ich habe dich auch gehört, ich nehme dich gleich rein, ne? Der Kollege nochmal, der mich zuerst angesprochen hat, bitte nochmal, über welchen Repeater kommst du?
0: Okay, ich habe dich jetzt sehr gut verstanden, den anderen UM verstehe ich relativ schlecht, verstehst du den besser?
1: Ja, jetzt geht das ein bisschen besser. Bist du portabel unterwegs?
3: Hier ist Delta November 9, Charlie November.
0: Kann das an der Verschaltung liegen, dass die das irgendwie das nicht so hundertprozentig ist, HI?
1: Ja, kann ich nicht beurteilen. Ich habe immer noch nicht verstanden, welchen Repeater du kommst. Also, Repeater verbund, da haben wir ja viele Möglichkeiten. Ja, sorry. Der kommt jetzt nicht mehr aus, dann hat wahrscheinlich keinen Zweck, ne? DN9DPA, Peter, dann nehme ich dich mal rein.
4: Ja, wunderschönen guten Abend, Jürgen. Ja, ich sitze hier mit Hans Huke auf dem Balkon. Ich wollte nur sagen, dein Signal ist klar und sauber.
1: Ja, das kann ich auch nicht anders vorstellen. Ich habe eine X300 am Dach, ne? Wahrscheinlich ist der Kollege von Nadel unterwegs, ne? Aber da war noch eine Station, die sich reingemeldet hat, auch ein DN9er.
4: Ja, alles klar, mach da mal weiter. Ich wollte nur kurz eine Bestätigung geben, dass du gut aufs Relais kommst. Dann nimm du mal bitte die anrufende Station und ich melde mich da wieder im Hintergrund.
1: Ja, alles klar, Delta November 9, November in der Golf. Welche andere DN9-Station hat er dann noch gerufen?
0: Ja,
1: ich weiß auch nicht, wo es liegt, ne? So, da hat er sich noch eine Delta November 9 Station reingemeldet. Bitte mal reinkommen.
5: Das war der Charlie Nordpol.
1: Der 9 Charlie Nordpol?
0: Bist du noch da?
3: Ja, ich bin da. Ich kann den Kollegen aber auch irgendwie schlecht verstehen. Ne? Deswegen, also, das ist da alles so ein bisschen dürftig hier auch bei mir, was ich hier höre, Jörg.
0: Das verstehe ich jetzt klar und deutlich. Egal, ich mache dann mal am Ende und gehe mal unter die Dusche. Sie wollen das dann auch ausprobieren, Christoph, also es funktioniert. Hi, euch 73.
3: Jörg 73, schwimm nicht so weit raus. In diesem Sinne, wenn wir uns nicht mehr hören wollen, schönen Abend noch. Aber ich melde mich nachher nochmal bei dir.
0: Ja klar, ich einen schönen Abend. Danke, tschüss.
1: Jo, viel Spaß auf der Suche, dir 9 in die. Ich bin auch mal im Hintergrund.
3: Der 19 macht auch QNT.
4: Ja, Jürgen, ich denke mal, dass das von meiner Seite hier vom Balkon auch ausklappt aufs Relais, ne? DR9 DPA für DR9 NIE. Jürgen, bitteschön.
1: Peter, das weißt du doch, da brauchst du keine Gedanken drüber machen.
4: Ja, alles klar. Ja, wie gesagt, mit der Handfunk hatte ich das noch gar nicht hier so oft probiert. Aber ja, wie gesagt, ich habe die gerade hier in der Hand, bin die gerade neu am Einstellen. Und da dachte ich, wo ich dich gehört habe und keiner hört dich irgendwie, da muss ich dir wenigstens bestätigen, dass du einmal frei aufs Relais kommst. Ja, die anderen, die waren auch im Wuppertaler Relais, so wie ich das mitgekriegt habe.
1: Ah, so richtig habe ich den Kollegen, der zuerst gerufen hat, also nicht verstanden, wo er ist. Ne? Aber ist egal, was hast du für ein Gerät in der Hand momentan?
4: Ich habe mir diese Quantschen UV5, hier bin ich gerade am Einstellen hier.
1: Ach, ganz elend China-Kracher.
4: Ja, der ist aber gut, ne? Spielt einwandfrei. Eigentlich habe ich ja mit meinen Handfunken hier im Allgemeinen mit allen Glück, die spielen ja Gott sei Dank alle. Aber ich habe da hier noch ein paar Frequenzen, oder besser gesagt ein paar Relais abgespeichert, da bin ich gerade dabei, sonst bin ich eigentlich immer zu faul, aber da im Menü rumzuwürsteln, ne? Ich bleibe da eigentlich hier nur immer auf dem Dortmunder Relais.
1: Ja, ich komme da mit den Geräten auch ein bisschen durcheinander, ne, mittlerweile mit den Einstellungen. Ne? Ich habe hier von TYT das 98 da stehen, rein analog. Und dann habe ich noch eins, ja, da weiß ich gar nicht die Bezeichnung für, das ist auch gleich mit dem Radio 890. Dann habe ich das RT3S da stehen, Eniton 878 und von Radio Didi habe ich das RT4D da stehen.
4: Ja, guck, dieselben habe ich ja auch alle. Haben wir ja dieselbe Sammlung, ne? Ja, hast auf alle Fälle sehr gute Geräte.
1: Na gut, alles klar, dann gib mir alles heute Abend, ne? Dann schauen wir mal, was der Abend uns bringt.
4: Alles klar, Jürgen, ich bin dann auch wieder Standby. Dann würde ich sagen, bis später hören und später. Bis dahin, der DR9 DPA Standby.
1: Alles klar, DR9 NDG. Das gleiche, stay by.

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1: Schöne Grüße nach Hüten, Rödinghausen, DN9NEG.
0: Ja, ich grüße dich, hier ist der DN9ALI, mein Name ist Ali und ich bin hier in Neunkirchen-Seelscheid und ziemlich neu auf dem Band, weil ich die Lizenz erst gerade gemacht habe.
1: Okay, da habe ich was durcheinander gebracht. Du hattest heute Nachmittag im QSO. Da hat sich ein Kollege reingemeldet aus Wittenrüdinghausen. Mit dem habe ich dich durcheinander geworfen.
0: Ja, das kann ja mal passieren. Ne? Das ist ja kein Problem. Nee, alles gut. Wen habe ich denn da? Wo kommst du her?
1: Ja, also das ist Jan Jürgen mit QTH aus Witten an der Ruhr, den neuen NEG lizenziert, also seit 2 Jahren ungefähr. Also ja, wenn ich mal auf den Tacho gucke, ziemlich genau seit 2 Jahren.
0: Ja, ich bin gerade erst, was haben wir jetzt, kurz vor September, im Juli habe ich den Schein gemacht, am 17. Juli. War ich in Dortmund, hat dann die N-Lizenz gemacht und war eigentlich recht erstaunt, dass ich nach 6 Wochen Lernen, dass ich die dann bestehe, aber da ist ja auch nicht viel zu lernen bei.
1: Ja, ich habe das ähnlich gemacht. Ich habe mich mal schön auf die Couch gelegt, habe da auf der Plattform 50 oben gelernt und ja, ein paar Vorkenntnisse hatte ich sowieso schon. Ja, und dann ging das einigermaßen smart über die Bühne, ne? Also Dortmund, ja, ich sag mal, die Atmosphäre da in Dortmund, die war eigentlich ganz angenehm, ne?
0: Ja, das kann ich nur bestätigen. Die war wirklich angenehm und überhaupt nicht hektisch und gar nichts, ne? Nee, das ist, ich habe auf 12 dB gelernt. Da gibt es ja auch diese Seite 12 dB und da hast du die Prüfungssimulation, wahrscheinlich bei dem 50 Ohm auch. Und da habe ich gelernt und habe dann immer geguckt, wo die Fehler waren und die dann auch manchmal auch auswendig gelernt und das war in 6 Wochen war der dann gegessen.
1: Ja, der größte Durchbruch bei mir war, als ich da mal die Hilfsmittel gesehen habe. Jetzt hatte ich einen Frosch im Haus. Muss ich mal gerade husten. So. Als ich das mal gesehen habe, ne, was da eigentlich im Prinzip an Hilfsmitteln zur Verfügung steht, also die ganzen Frequenzen beispielsweise, Bandgrenzen, in welchem Bereich, welche Betriebsart oder sonst was, die ganze Formelsammlung oder sonst was, ne, da habe ich erstmal begriffen, wie viel man gar nicht auswendig lernen muss, sondern wo man eigentlich nur wissen muss, wo es steht und sich da bedienen kann. Das war sehr hilfreich, das hat sehr, sehr viel Arbeit erspart.
0: Ja, das war meine, fast schon meine größte Sorge, ne? Wo fängt das, was weiß ich, 10 Meter Band an, wo hört es auf und genau dasselbe bei 2,70 Meter. Teilweise wurde auch gefragt, hier die 7 Meter Band und was weiß ich was. Und was man eigentlich gar nicht braucht, ne? Das konnte man alles nachlesen, da hast du recht. Das war wirklich sehr hilfreich.
1: Ja, wie gesagt, wenn man sich damit auseinandersetzt und einfach mal guckt, wo steht was, ne, und weiß, wo man was suchen kann, ne, es kamen natürlich bei mir auch Fragen, die hatten eigentlich im Prinzip mit dem Themengebiet N überhaupt nichts zu tun, ne, und ja, wenn man da weiß, wo steht, ne, dann kann man sich behelfen und dann geht man da glatt aus der Sache durch, ne. Also ich sag mal so, sonderlich schwer empfand ich diese Prüfung nicht.
0: Das ist auch meine Meinung, ne? Das war wirklich sehr, sehr einfach gehalten und da haben wir wirklich, also ich habe Glück gehabt, dass ich die tatsächlich so schnell auch dann unter Dach und Fach hatte. Aber mal was anderes, Jürgen, ich habe hier eine neue Kiste bekommen, die IC 9700 von ICOM und ich habe ein altes Mikrofon dazu gehabt und dieses Mikrofon war kaputt und jetzt habe ich ein neues dran. Kannst du mir da mal irgendwas verzagen zu?
1: Leider nicht. Also ICOM, da bin ich vollkommen raus aus dem Thema. Also ich habe hier, sagen wir mal, ein paar Geräte hier stehen, aber ICOM gehört da nicht dazu. Da könntest du vielleicht mal den neuen DPA fragen. Also der hat dann eine Menge, aber ich denke mal, der überwiegend ja Jesu.
0: Ja, okay, das meinte ich aber nicht. Ich meine ganz einfach von der Modulation her. Klingt das gut, das Mike, weil das ist jetzt neu dran.
1: Achso, wenn du das meinst, nee, also das ist total in Ordnung. Kein Problem.
0: Na, dann bin ich ja zufrieden. Alles klar, gut. Weißt du eigentlich, wo hier irgendwo, wo man auf SSB funken kann, auf 2 Meter, oder gibt es das eigentlich weniger?
1: SSB, ja, gibt es aber auf 2 Meter, da gibt es auch so Conteste oder sonst was. Ne? Kann ich leider nicht mithalten, weil ich habe da kein Gerät, außer für 2 Meter oder 70 Zentimeter mit SSB, da kann ich nur auf 10 Meter.
0: DR9 DPA. Ja, okay. Die Station DN9 DPA. Bitteschön, hier ist der Ali, DN9 ALI. Ja, wunderschönen guten Abend, Ali. Hier ist der Peter, DN9 DPA in Dortmund. Und ja, da kannst du aber auch in der Liste nachlesen, ne? Welche Frequenzbereiche du da machen kannst, ne? Und ja, wie gesagt, kannst du ja merken, für 10 Meter Band, das geht von 28 bis 29,7. Und du hast von 28 bis 29 kannst du auf LSB hören und von 29 bis 29,7 bist du dann auf, sag mal schnell, auf FM. Ja, okay, das habe ich alles schon ausprobiert, aber dann da ist nichts, ne? Also wenn du dann die Frequenzen durchschaltest, da hast du kaum irgendwie einen, der mal da drauf ist, zumindest weiter weg ist auch, also das ist schon ziemlich mager.
2: Ja gut, das 10 Meter Band, das ist natürlich witterungsabhängig, ne? Und da der Sonnenflug da alles wieder runtergeht, ist das natürlich jetzt auf dem 10 Meter Band reichlich rar, das Band, ne? Wo du aber viel hören kannst, ist so 40, 20, 15, ne, da kannst du schon überall gut hören, wenn du da überall hinkommst.
0: Ja, ich habe die N-Lizenz, da kann ich nicht hin, ne? Da gehe ich auch nicht hin. Ich kann nur auf 2,70 Meter und 10 Meter.
2: Ja, das ist mir schon klar, aber hören darfst du da ja, ne? Weil du gesagt hast, du hörst ja nichts, ne? Und ich weiß ja nicht, was du da jetzt für passende Antennen drauf hast oder dran hast, ne? Wie gesagt, ich sitze jetzt hier gerade mit dem Handfunkgerät auf dem Balkon, bin das hier gerade ein bisschen am Einstellen und fummel da so ein bisschen dran rum und hab dem Gespräch von euch da mitgehört, von dir und dem Jürgen. Und ja, da dachte ich, melde mich auch mal kurz rein und sag wenigstens guten Abend. Aber wir hatten schon vorgestern mal ein kurzes QSO gehabt, an ALI kann ich mich gut erinnern. Wie gesagt, hier ist DR9, DPA, der Peter in Dortmund, Mikrofon nochmal zu dir, Ali.
0: Ja, genau, da kann ich mich jetzt auch dran erinnern, genau. Ich habe eben schon gedacht, den hast du bestimmt schon mal gehört. Dortmund war mir bekannt und dann noch das DN9 Rufzeichen. Ja, alles klar. Gut, ja, dann gebe ich das Mike mal zurück zum Jürgen. Jürgen, nimm du mal das Mike. Hier ist der Delta November 9 Alpha Lima India.
1: Ja, okay, ich bin noch da, aber ich muss mich kurz rausmelden, weil ich muss mal kurz meine Freundin mal schützen. Ich muss mal kurz mit meinem Sohn zum Zulassungsdienst und ja, Papier wegbringen für die Notzulassung meines Autos.
0: Okay, so, heute habe ich dann auch rausgefunden hier, ich habe ja so eine neue Kiste, die jetzt hat IC 9700 Gerät hier von Icon. Jetzt habe ich auch rausbekommen, wie ich den Ton für die Relais aufmachen kann, 1750. Das war nämlich ganz so einfach herauszufinden hier.
2: Ja, wobei das Dortmunder Relais braucht einen 67 Hertz Ton, ne? Nicht 1750. Dann bist du natürlich hier auf dem Relaisverbund hier von Dortmund und da sind ja wie, ich glaube, 5 oder 6 Relais mit verbunden. Also da kannst du schon durch halb Deutschland hier sprechen auf dem 2 Meter Relais Dortmund.
0: Ja, ich weiß nicht, welches Relais, wo ich jetzt drüber funke, ob ich wirklich in Dortmund bin. Nee, ich bin hier am Drachenfels, sehe ich gerade. Am Drachenfels und da brauchst du tatsächlich den 1750er Ton. Mit dem anderen kannst du da nicht anfangen. Kriegst du ihn drauf.
2: Achso, ja, dann haben wir aneinander vorbeigesprochen. Ich dachte, du steigst auch hier über Dortmund ein, weil Dortmund hat den 67 Hertz Ton hier auf der 145 737 50, ne? Und ja, aber wenn du Drachenfels einsteigst, dann brauchst du natürlich einen anderen Subton, ne? Das ist natürlich klar. Ja, wie gesagt, Verbindung klappt einmal frei und ein Gerät hast du da auch, ein super schönes Gerät, die 97er. Das ist ein Top-Teil, ne? Da hast du nichts verkehrt gemacht. Und wie gesagt, ich sag dann auch nochmal nachträglich Glückwunsch zur Lizenz und sag das nicht alles, dass das immer so einfach ist. Man musste trotzdem lernen, ne? Auch wir alten Hasen. Ja gut, Mikrofon nochmal zu dir, Ali.
3: Die 9 guten Tag.
0: Ja genau, wie alter Hasen, da hast du schon recht, ne? Wird dieses Jahr bzw. nächsten Monat 70. Und ja gut, ganz leicht fließt man natürlich nicht, ganz klar. So, okay, da war gerade eine Station, nimm die doch mal auf, die wollte rein.
3: Hier 9 guten Tag, der Reinhaus, wie soll auch noch gut zu
2: Abend sein? Der Peter in Dortmund.
0: Das war gerade gedoppelt.
3: Ja, das war DE9JNP, der Rainer aus Süden. Guten Abend.
2: Hier ist Delta November 9, Delta Papa Alpha, der Peter in Dortmund.
3: DN9JNP, der Rainer aus Süden. Guten Abend.
2: Ja, wunderschönen guten Abend, Rainer. Ich muss mal eben schreiben, JMP, ja, wunderbar. Hört sich auch schon neu an.
3: Ja, seit Anfang Juli habe ich die Lizenz und bin gerade dabei, die Vorbereitungen zur nächsten Klasse zu machen. Also abends im Bett und lernen und so, das läuft so nebenbei.
2: Ja, wunderbar. Aber ja, klappt auf alle Fälle. Ne? Ja, dann auch nachträglich noch Glückwunsch zur Lizenz. Ja, dann habe ich hier schon jetzt 235 DN-Stationen. Ne? Das ist schon eine klasse Sache. Bin ich fleißig am Sammeln. Ne? Bin so ein DN-9-Jäger. Ja, Mikrofon nochmal zu dir, nach Rainer.
3: Ja, DN-9-Jäger hört sich gut an. Ich meine, man merkt auch im Moment, es wird immer mehr. Ist natürlich sehr zur Freude aller, dass das Hobby-Amateur wohl nicht aufstirbt.
2: Ja, auf alle Fälle. Ne? Und so ist das Relais dann auch ein bisschen in Betrieb. Dafür ist es ja auch da. Ne? Wenn alle nur zuhören, dann bringt das nichts. Man muss schon die PTT-Taste da drücken. Ne? Ja gut, wie gesagt, mach dann da mal weiter. Ich gebe das Mikrofon dann mal kurz zum Jürgen. Und ich melde mich da erstmal wieder raus. Ich muss hier noch ein bisschen was machen. Ich wünsche euch noch allen einen schönen Abend, störungsfreie QSOs und DN9DPA dann erstmal Standby.
1: Ja, DN9NEG meldet sich auch mal kurz raus. Ich habe gerade ein bisschen was zu tun im Hintergrund. Ne? Ciao, ciao und 73 an alle anderen.
4: Ja, hallo Rainer, hier DA6PX.
1: Oh, das habe ich jetzt gerade nicht zugehört, weil ich im Hintergrund ein Geräusch hatte. Bitte noch einmal das Rufzeichen.
4: DA6PX hier, ich wollte mal den Rainer was fragen.
1: Bitte, Rainer hört. DN9JP.
4: Ja, ich hatte den Eindruck, ich habe jetzt mit jemandem zusammenmoduliert. Also DA6PX hier, ich hatte gehört, du warst Anfang Juli zur Prüfung. Ich denke mal, dann haben wir uns da gesehen, wenn das in Dortmund.
1: Ja, richtig, das war am 3. Juli morgens.
4: Ja, da war ich auch da. Wahrscheinlich haben wir uns gesehen. Ich habe gerade mal bei QRZ geguckt. Du hast erst einen Klick da. Ich weiß nicht, ob ich das jetzt war.
1: Ja, ich habe das gestern Abend oder vorgestern alles eingerichtet. Also ich bin noch gar nicht zugekommen.
4: Ja, ich sehe schon. Ist noch alles ziemlich frisch, ne? Naja, gut. Ja, wollte ich nur mal angemerkt haben. Ne? Wie gesagt, ich war auch da und. Ja. Waren ja noch ein paar andere da.
1: Nur mal ganz kurz eben ein Rufzeichen. DL6 habe ich mitgekriegt.
4: DA6PX, Delta Alpha 6, Papa XP.
1: DA6DX, alles klar, danke.
4: Gut, alles klar, dann würde ich sagen, erstmal weitermachen. Ich ich bin auch wieder im Hintergrund, war ein bisschen zu. Ja, 73.
3: Ja, 73 und einen schönen Abend noch.
4: Tschüss.

0: D8AV, D9DPR.
1: Moin, Pitt. Wie sieht's aus bei dir?
0: Hör mal, ja, jetzt wäre ich hier fast vom Stuhl gefallen, wo ich dein Rufzeichen gehört habe. Was ist das denn? Mitternachtsfunken heute?
1: Ja, so kurz vorm langen Nachthemd, weißt du. Aber ich habe euch gerade mal gehört, ich finde das gut. Und da waren ja noch ein paar neue Stationen, da richtig so ein paar ganz gemütlichen, schönen, guten Glückwunsch aus. Und ansonsten, ja, wollte ich nur mal deine Stimme hören.
0: Ja, ich sag ja, ich wäre jetzt vor lauter Schreck hier fast vom Stuhl gefallen. Aber ich sitze hier gerade auf dem Balkon bei mir hier und ja, guck mir hier alles an, hier, was so schön grün ist. Und ja, und da war ich jetzt so überrascht, wo ich auf einmal dein Rufzeichen gehört habe. Ich dachte immer, das glaube ich ja jetzt nicht.
1: Ja, Junge, es geschehen noch Zeichen und Wunder. Wo du grün sagst, finde ich auch gut. Na guck, dann ist alles tutti. Ja, gut, dann wollte mich nur mal eben kurz reinmelden und dir einen schönen Abend auf dem Balkon wünschen, ne? Wenn du mit dem Handfunkgerät da gerade rumexperimentierst.
0: Ja, auf alle Fälle, danke dir. Ne? Ja, wie gesagt, bin hier so ein bisschen was am Einstellen noch, ein paar Relais hier, obwohl, wie gesagt, ich ja hauptsächlich immer hier auf Norm oder Relais bin. Ne? Ja, aber das hat mich jetzt echt gewundert. Ja, war auf alle Fälle schön. Ja, super, danke für das QSO, Alex. Wir hören uns.
1: Ja, das freut mich. Danke dir auch. Und DOAV macht er jetzt wieder QRT. Und für dich alles Gute, ihr neuen DBA. Bis gleich.
0: Ja, alles klar. Guten Nächtle. Horido, man hört sich. DR9 DBA, dann standby.
1: Horido, viel Erfolg noch. Bis gleich. Ciao, ciao.

0: Yes, Delta Bravo 2 November Kilo. Delta Bravo 2 November Kilo, schönen guten Abend. Delta Lima 1 Kilo Tango Papa, der Thomas in Stolberg bei Aachen. Über Delta Bravo 0 Whisky Alpha. Ich habe hier gerade ein neues Gerät und bin da am Einrichten. Mikrofon nochmal zu dir. DB2NK Delta Lima 1 Kilo Tango Papa.
1: Hallo Thomas, schönen guten Abend. Mein Name ist Nikolaus. Ich bin hier mobilerweise unterwegs von Tamperland in Holland nach Witten in Deutschland. Ich bin jetzt hier in Höhe Duisburg in 9 Kilometern auf der A40 unterwegs. Ja, du bist soweit gut zu verstehen, soweit zu deinem neuen Equipment. Ich bin jetzt wahrscheinlich ultra laut. Weil ich komme über das Dortmunder Relais, das ist schon noch ein paar Meter entfernt.
0: Ja, Nikolas, danke schön für die Info und für den Rapport. Ja, hier ist, ich bin über DB0 Whisky Alpha zugange und das Relais kann ich eigentlich gar nicht so gut erreichen, nur wenn die Bedingungen etwas angehoben sind. Ich bin normal zu Hause auf DB0 AVR auf 70 cm hier in Stolberg. Aber vielleicht zum Rundspruch hören sollte es vielleicht reichen. Nikolas, Dankeschön für den Rapport 73 und den QSL-Karte erwünscht von Golf 45. Dann kommt auch Delta Foxtrot 0 Lima Quebec dazu. Das ist die Clubstation von Golf 45 Aachen-Burtscheid. Und die Verbindungen zählen dann auch für das Eifelsteig-Diplom von Kilo 36. Mikrofon nochmal zu dir, Nikolas. Delta Lima 1, Kilo Tango Papa, der Thomas.
1: Ja, Delta Lima 1, Kilo Tango Papa, ja, vielen Dank. Über eine QSL-Karte freue ich mich grundsätzlich immer. Ja, sehr gerne. Ja, vielen Dank fürs Reinkommen und dann wünsche ich dir alles Gute. QSL-Karte, schönes Abend, ja, man kann ja schon fast sagen, schönes Wochenende.
0: Alles klar, Nikolas, fahr vorsichtig, es kommen Gewitter auf und schlechtes Wetter. Aquaplaning und so weiter ist auch irgendwie angesagt worden. 73, gute Fahrt, AD von DL1 KTP vom Thomas im Stolberg.
1: Ja, alles klar, dann schauen wir mal, bisher sieht's 40 Minuten zu Hause, mal schauen. Es sieht allerdings auch relativ dunkel aus, aber es ist natürlich auch dunkel, ich meine, es ist von den Wolken her. Gucken wir mal, wie es hier so aussieht. Ja, gut, du bist ja weiter an der Grenze, weiter in der Nähe an Holland. Weiter an Hessen.
0: Fahr vorsichtig, 73 von DL1 KTP und Grüße noch an den Hintergrund, falls vorhanden oder auch zu Hause. Bis dann, Ade.
1: Alles klar, Thomas, Dankeschön und dann mit dir einen schönen Tag, 73, alles Gute, bis dahin. Das war deine Bravo 2 November Kilo.
2: Ja, ist der Urlaub schon zu Ende, Nikolas? Delta November 9, November in Golf.
1: Mahlzeit, hallo Dirk, wollte ich schon sagen. Jürgen, so, jetzt muss ich echt überlegen, das ist wahrscheinlich so der Urlaubsmodus. Ja, ich hätte jetzt noch bis morgen bleiben können, bis morgen muss man um 10 Uhr raus, dann dachte ich mir, komm, fährst du jetzt heute Abend besser. Dann hast du nicht den ganzen Feierabendverkehr, Berufsverkehr. Ich stehe im Verkehr und jetzt sind hier ja die Straßen relativ frei. Dann fahre ich jetzt heute nach Hause. Dann verpasse ich auch nichts Tolles. Ne?
2: Junge, Ecke, warst du denn?
1: In Tamperland, also wenn man ganz einfach die ganze Zeit Richtung Westen fahren. Ich glaube, gehört das zu Zeeland oder so, keine Ahnung. Tamperland heißt das. So eine halbe Insel quasi.
2: Ja, wahrscheinlich auch eine schöne Ecke, ne? Kann man wahrscheinlich auch gut Urlaub mit Hund machen, ne?
1: Sag nochmal bitte, das kam nicht ganz durch.
2: Wie gesagt, hätte wahrscheinlich auch eine schöne Ecke, da kann man wahrscheinlich auch gut Urlaub mit Hund machen.
1: Ja, da sind viele Leute mit, viele Leute mit Hund, weiß nicht, aber da sind Hunde auf jeden Fall erlaubt. Da gibt es sogar einen extra Hundestrand. Ja, das geht schon. Ich habe da jetzt einen Kumpel besorgt, also Kumpel und Frau und dann zwei Kinder. Ja, bis heute. Ja, das war dann natürlich eher so eine Familien- oder auch so Familien. Familien, ja, wie sagt man, Campingplatz, also es war auch ein Campingplatz, aber dann gab es da Bungalows oder Apartments oder wie nennt man das Ganze? Ja, Bungalow nennt man das, ne? So eine Ferienwohnung, Ferienhäuschen. Ja. Und jetzt geht's halt wieder zurück.
2: Okay, alles klar. Na guck mal, kniet das rein nach Hause, ne? Ich sag dann mal tschüss, ne? Und ja, man hört sich die Tage ganz bestimmt, 1,73.
1: Alles klar, Jürgen, danke. 73 und Tschüssikowski, QSS. Hier ist Delta Bravo, November Kilo. Nee, Aachen, dann gehe ich mal von aus.
3: Ja, genau. Ich stehe gerade direkt über Aachener Relais rein, ganz normal. Und ich selber bin noch im Kreis Düren drin, fahre jetzt gerade Richtung Karl-Heinz-Berg, wo 2020 Corona herkam. Ich weiß nicht, ob die Erkelenz ein Begriff ist. Die Richtung fahre ich gerade, aber halt auf halber Strecke dann in Hückelhofen an. Das ist mein Weg gerade für die nächsten 10 Minuten noch und dann geht's in die Nachtschicht.
1: Ja, Erkelenz ist mir ein Begriff, also ich bin nicht genau, wo es liegt, aber habe ich zumindest mal gehört oder irgendwo im Schild gesehen.
3: Na gut, wenn man schon mal ein Schild gesehen hat, ist ja schon mal ein Anfang. Ich meine, das ist aber nicht der allergrößte Ort, der liegt am Ende oder fast am Ende der A46 Richtung Niederlande.
1: Ah ja, okay. Ja, Geografie ist immer nicht so meine Paradedisziplin. Ich weiß so ganz grob, Aachen ist irgendwo im Südwesten und das ist nicht alles täuscht. Ja, Duisburg ist irgendwo im Westen und Essen, aber wie gesagt, das ist nicht meine Paradedisziplin.
3: Dann mache ich es anders. Ungefähr eine Stunde von dir gerade entfernt, jetzt mit deren Autobahn, wenn ich auf die Autobahn fahren würde, würde ich ungefähr eine Stunde da sein, wo du gerade bist.
1: Also, ja gut, Aachen kann ich mir schon vorstellen generell. Was für ein Gerät bist du da unterwegs? Ich finde, du bist so ein bisschen dumpf, ne? Klar, der kommt jetzt natürlich nicht so toll rein, ist logisch.
3: Während du gesprochen hast, immer weiter vom Relais rauschen gewesen, dass auch mehrmals rausgefallen ist vom Relais. Die Frage habe ich noch mitbekommen, ich bin mit einem Retevis RT 73 unterwegs. Das habe ich immer wohl, weil es auch DMR hat, auch wenn ich tatsächlich noch nie wie ich praktikabel genutzt habe, ein Retevis RT 73. Mit was bist du unterwegs?
1: Retevis RT 73, das ist das dieses Mobilgerät mit DMR oder ist das eine Handfunke?

0: Luca, sitzt du noch da? Cool aus.
1: Oh, Kevin, ja, du warst hier gerade ein bisschen abgeschattet. Diese Versuche ist jetzt normal. Also, beziehungsweise das Relais war bei mir abgeschattet. Mal schauen, ob das besser geht. Mikrofon nochmal zurück zu dir, Gerrit.
0: Danke, jetzt konnte ich dich zumindest wieder hören, aber ich habe nicht viel mehr verstanden. Ich denke mal, dass du irgendwie aus der Reichweite vom Relais warst du. Was hier im Rufbot? Wie gesagt, ich habe deine vorige Antwort leider gar nicht mehr aufnehmen können. Die Frage war noch, womit du unterwegs bist. Wo ich dann geantwortet hatte, ich hatte das mit dem RC73 in SDR Radio.
1: Ja, Roger, ich benutze ein FTM, ja, hier so FTM 150 AST. Vorher hatte ich immer ein Retevis RT85 Handfunkgerät und dann habe ich mir nach längerer Zeit endlich mal ein Mobilgerät gegönnt. Und das hier jetzt Auto geschraubt in Anführungsstrichen, beziehungsweise mit letztem Verschluss, Klettband geklebt. Jetzt zu dem RT73, ist das ein DMR-Mobilgerät?
0: Dein Gerät kenne ich jetzt tatsächlich nicht, klar, über ESO noch was, aber mehr kann ich gerade kein Bild vor Augen. Ja, das RT73 ist ein Mobilgerät, richtig, das habe ich hier mehr oder weniger fest eingebaut. Das ist tatsächlich ohne Klettverschluss, wobei bekanntlich hält ein Provisorium ja in der Regel am längsten. Ja, nee, das ist hier drin, habe ich mir bestellt gehabt, das ist dann sehr lange im Versand hängen geblieben, blieb dann beim Zoll, habe ich mit der Bundesnetzagentur nachher noch Kontakt gehabt, hat dann von AliExpress über das Geld bestattet bekommen. Ich habe bekannt, dass ich doch geklebt, dass ich mehr oder weniger fast ein Gerät blau bekommen habe, nur die Zollgebühr bezahlt, das ist von 30 Euro oder so. Da war ich jetzt nicht böse drauf.
1: Ja, also die Hälfte kam jetzt hier durch. Wie gesagt, ich bin hier ein bisschen abgeschattet. Irgendwas habe ich verstanden mit AliExpress und irgendwas hast du dir noch dazu gekauft. Sag das nochmal bitte, Gerrit, ich habe das nicht verstanden.
0: Kein Problem. Das ist ein RT73, das Mobilgerät. Ein Mobilgerät mit DMR-Funktion. Habe ich mir damals vom großen Aldi geholt. Der offizielle Preis war über 200 Euro. Ist allerdings beim Zoll und bei der Bundesnetzagentur hängen geblieben, weil die entsprechenden Dokumente fehlten. Aber nach ein bisschen Schreibverkehr konnte das dann geregelt werden. Aber dadurch, dass es zu lange unterwegs war, habe ich dann schon von AliExpress erstattet bekommen und habe dann abzüglich der Zollgebühren dann 30 Euro oder so bezahlt fürs Gerät. Da kann man nicht meckern.
1: Ja, das hört sich doch nicht schlecht an. Ist das OpenGD77 kompatibel?
0: Leider nein, das ist es nicht. Ich habe noch einen Baufängnehmer geholt, das ist immer mehr Auto rum, weil ich mal mit DMR auch probiert habe. Das ist kompatibel, das hier leider gar nicht.
1: Ja, Roger, das kam jetzt durch. Ja, sehr schade, aber ich habe RT3S zu Hause, da habe ich aber die Original-Firmware nie ausprobiert und von Anfang an OpenGD77 draufgespielt. Das finde ich schon ganz cool, schade, dass es nicht mehr so wirklich weiterentwickelt wird, OpenGD77. Aber es funktioniert sehr gut. Ja, ich hatte auch noch erst überlegt, DMR wäre vielleicht auch noch eine Option gewesen, aber naja, ich mache meistens FM unterwegs. Ja, jetzt habe ich ja FM-Gerät. Ja, soweit, aber ich bin auch kaum noch bei DMR, obwohl, weiß ich eigentlich auch nicht, hat es ergibt sich irgendwie nie. Ich bin eigentlich eher bei FM-Funknetz oder hier verbunden. Mobilerweise bin ich hier sehr oft, wenn ich mobil bin, hier verbunden.
0: Es war mir nicht viel anders. Ich habe mir einen Baufänger geholt, da habe ich dann direkt OpenGD77 drauf gespielt, aber da schon festgestellt, die Entwicklung wurde eingestellt, bin nur in den Archiven gelandet. Ja, ist nicht schlecht. Aber ansonsten war ich eigentlich auch nur rein analog und weiß VF, ORF, das war's und das war nicht möglich. Lukas, ich muss mich leider ausdenken, ich fahre gerade schon bei mir in das Zielgebiet rein, in meine Firma. und muss dann die Nachtschicht antreten. Von daher wünsche ich Ihnen eine gute Weiterreise, eine gute Weiterfahrt ins Ruhrgebiet. Hoffentlich kommen nachher nicht zu viel Gewitter und Unwetter bei dir auf der Reise, weil wir sind gerade hier ein paar am Anmarsch. Und dann wünsche ich Ihnen noch einen schönen Abend an von Delta Alpha 6 Goldberg Mobil.
1: Alles klar, Gerät. Dann wünsche ich dir auch einen schönen Abend noch. Alles Gute 73, 22 Minuten Weg zu Hause. Ich hoffe mal, ich verpasse das Gewitter dann. Ja, bis dahin, alles Gute, wie gesagt, die Telefon ja, hat das fertig.
0: Dann, ja, ich denke fast, dass du es schaffst, das. Dann 73, gute Nacht.
1: Alles Gute, 73. Allgemeiner Anruf von Delta Bravo, Nummer Matilo.